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1: Et ist 3 Uhr. An 2 Minuten.
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1: Das ist 4 Uhr. An 1 Minute.
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3: Das von der Wauer. An 3 Minuten.
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1: Guten Morgen!
2: Ein Blick auf Meteo, nämlich ganz so warm, aber hat immer noch viel zu viel Dröschen, also von dem Menü-Mix für den Anfang von der neuen Woche Temperaturen um die 25 Grad am Tag. 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

0: Et ass 9 Auer. An 2 Minuten.
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3: Wenn ihr am Auto an Vakanz fährt, brauche ich natürlich oft stark Nerven. Nicht nur wenn es im Stau, mir auch wenn es die ganzen Mautstationen an eine ganze Reihe von Organisationen gehört auch dazu. 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
4: 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Bestätigt auch Stefan Zangerle vom österreichischen Autobahnbetreiber Asfinag.
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1: Das ist 10 Uhr. An 2 Minuten.
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5: Guten Morgen!
3: Ein Blick auf Meteo, nämlich ganz so warm, aber hat immer noch viel zu viel Dröschen, also von dem Menümix für den Anfang von der neuen Wochtemperaturen um die 25 Grad am Dach. 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
1: Das ist Elevauer. An 2 Minuten.
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Wir machen da weiter einen kleinen Zeitsprung, und zwar mit Jack Johnson, mit Sitting, Waiting, Wishing aus dem Jahr 2005.

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1: Das 12 Uhr. An 2 Minuten.
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3: Ein Blick auf Meteor, nämlich ganz so warm, aber hat immer noch viel zu viel Dröschen, also von dem Menümix für den Anfang von der neuen Wochtemperatur, nämlich die 25 Grad am Tag, nur jetzt kühlt es dann auf, ob Werte von 12 bis 15 Grad, also deutlich mehr angenehm, wie das nach in den letzten zwei Wochen der war.
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1: Das Sängauer. An 2 Minuten.
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3: Ein Blick auf Meteo, nämlich ganz so warm, aber hat immer noch viel zu viel Dröschen. Also von dem Menü-Mix für den Anfang von der neuen Wochtemperatur, nämlich die 25 Grad am Tag. Nur jetzt killt es dann auf, ob Werte von 12 bis 15 Grad. Also deutlich mehr angenehm, wie das nach vier in den letzten 2 Wochen da war. 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
1: Das 2 Uhr. An 2 Minuten.
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3: Ein Blick auf Meteo, nämlich ganz so warm, aber hat immer noch viel zu viel Dröschen, also von dem Menü-Mix für den Anfang von der neuen Wochtemperatur, nämlich die 25 Grad am Tag, nur jetzt killt es dann auf, ob Werte von 12 bis 15 Grad, also deutlich mehr angenehm, wie das nach für in den letzten 2 Wochen war.
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1: Das Feierauer. Am 1 Minute.
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3: Pläg auf Meteo, nämlich ganz so warm, aber hat immer noch viel zu viel Dröschen, also von dem Menü-Mix für den Anfang von der neuen Wochtemperaturen, nämlich die 25 Grad am Tag, nur jetzt kiltet dann auf, ob Werte von 12 bis 15 Grad, also deutlich mehr angenehm, wie das nach in den letzten zwei Wochen da war.

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3: Ein Blick auf Meteo, nämlich ganz so warm, aber hat immer noch viel zu viel Dröschen, also von dem Menü-Mix für den Anfang von der neuen Wochtemperatur, nämlich die 25 Grad am Tag, nur jetzt killt es dann auf, ob Werte von 12 bis 15 Grad, also deutlich mehr angenehm, wie das nach vier und in den letzten zwei Wochen da war.
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1: Das sechs Uhr. An 2 Minuten.
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3: Ein Blick auf Meteo, nämlich ganz so warm, aber hat immer noch viel zu viel Dröschen, also von dem Menümix für den Anfang von der neuen Wochtemperaturen um die 25 Grad am Dach. Nur jetzt kühlt es dann auf, ob Werte von 12 bis 15 Grad, also deutlich mehr angenehm, wie das nach in den letzten zwei Wochen da war.

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3: 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Stones gehören, das ist klar, zu den größten Rockbands von allen Zeiten. Jealous Lover, das weist hier ein typischer Sound. Eine Mischung aus Rock, aus Blues und dann die unverwechselbare Stimme vom Mick Jagger. Ein Track mit ganz viel Energie und dem klassischen Stones-Feeling. Hier ist Rolling Stones, hier ist Jealous Lover.

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0: Et ass 7 Auer. 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
2: Et pleg op Meteo, nemi ganz so wärm, aber hat immer noch viel zu viel dröschen, also von dem Menümix für den Ufang von der neuer Wochtemperaturen um die 25 Grad am Tag. 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
1: 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Immer mehr Hefe schwätzen Menschen über ihre psychische Gesundheit. 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Den Direktion gehört die genähe Ergebnisse.
3: Die gute Nachricht zuerst. Fast 3/4 der Befragten geben an, dass sie ihre mentale Gesundheit als gut oder sehr gut einschätzen. Das zeigt die aktuelle Umfrage von CIVE im Auftrag der DEVK. Trotzdem gibt es seit Jahren steigende Krankenstände aufgrund von psychischen Problemen. Die Gründe kennt Maike Adamski, Medical Officer der DEVK.
4: Viele Arbeitnehmerinnen und Arbeitnehmer sind überlastet, weil es zum Beispiel zu wenig Personal gibt oder sie mit den zahlreichen neuen Anforderungen nicht so gut zurechtkommen. Die Zahl an psychisch Erkrankten steigt aber auch, weil sich die Menschen heute zum Glück viel eher trauen, über ihr seelisches Befinden zu sprechen.
3: Um psychischen Erkrankungen vorzubeugen, helfen regelmäßig Auszeiten in der Natur und Bewegung. Eine Berufsunfähigkeitsversicherung kann uns im Fall der Fälle vor den finanziellen Sorgen schützen.
4: Uns liegt es natürlich sehr am Herzen, auch Kundinnen und Kunden mit einer psychischen Vorerkrankung bei uns zu versichern. Wir gehen da auch als DVK in den direkten Austausch mit dem Kunden und machen uns einen genauen Überblick über das Krankheitsbild. Und dann entscheiden wir am Ende, können wir den Kunden mit einer Ausschlussklausel versichern oder vielleicht sogar normal, wenn die Erkrankung schon länger zurückliegt.
3: Zusätzlich zu psychischen Problemen kann auch der Papierkram die betroffenen Antragsteller belasten.
4: Das heißt, es gibt eine persönliche Ansprechperson, die den ganzen Prüfungsprozess zur Seite steht. Transparenz ist und wichtig, um Verständnis zu schaffen. Das ist auch unser Anspruch als Servicedienstleister. Und mehr als 3/4 unserer Leistungsfälle in der Berufsunfähigkeit werden anerkannt.
1: Mental Gesundheit ist also kein Tabuthema mehr, an der auf der Arbeitsplatz ungeschwert gehen. 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
2: Ah ja, wenn du willst wissen, dass der Cliff Richard mehr Placken verkauft hat wie die Beatles.
1: Aber wenn du das siehst, dann
2: kriegst du direkt. Meier, so ist das.

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